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1: Mit Melanie Wenig, guten Morgen. Bargeld hat in Österreich immer noch einen hohen Stellenwert, auch wenn immer öfter mit Karte oder Handy gezahlt wird. Etwa 3/4 der Österreicher begleichen auch in der Gastronomie ihre Rechnung in bar, wie eine Market-Agent-Studie zeigt, und lassen auch mehr Trinkgeld da. Die Wirtschaftskammer hat zusammen mit der GSA die Initiative Cash ist Fesch ins Leben gerufen. Mit Aufklebern sollen Betriebe sichtbar machen, dass Bargeld willkommen ist. Nach einer Geiselnahme in einem Supermarkt in Berlin vergangenes Wochenende hat die Staatsanwaltschaft nun Untersuchungshaft für den mutmaßlichen Täter beantragt. Der 29-Jährige soll vergangenen Freitagabend eine Mitarbeiterin mit einem Messer als Geisel genommen haben. Die Polizei konnte den Mann aber am nächsten Tag überwältigen. Sowohl die Frau als auch der Verdächtige blieben weitgehend unverletzt. Um die weitere Unterstützung für die Ukraine im Krieg gegen Russland dreht es sich heute wieder in Frankreichs Hauptstadt Paris vor dem französischen Nationalfeiertag. NATO-Chef Mark Rutte und der ukrainische Präsident Zelensky werden am Treffen der Koalition der Willigen teilnehmen. Auch Bundeskanzler Stocker wird in Paris erwartet. Österreich ist durch die militärische Neutralität beobachtendes Mitglied der Koalition. Tennis. Jannik Sinner hat seinen Titel in Wimbledon erfolgreich verteidigt. Der Weltranglistenerste aus Italien hat sich gegen den Deutschen Alexander Zverev in einem zum Start engen Finale durchgesetzt mit 7:6, 6:7, 6:3. Sein 5. Major-Sieg.
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3: Ja, der Montag, der startet, wie das Wochenende aufgehört hat, nämlich hochsommerlich. Auch heute gibt es sehr viel Sonne, wenn dann überhaupt nur ganz dünne Wolken, und die Temperaturen, die ziehen nochmal an. Heute werden es wieder bis zu 35 Grad.
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4: Auf den Straßen ist alles ruhig im Moment, wird die nächste Zeit auch eher so bleiben in den Sommerferien. Gute Fahrt!
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4: Einen schönen guten Morgen am ersten Montag der Schulferien.
3: Für euch geht's trotzdem in die Frühschicht, wie für uns. Und da haben wir jetzt die ideale Motivation für den Start in die neue Woche mit einem der besten aktuellen Hits von Alex Warren. Das ist Fever Dream. 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

0: Einen schönen guten Morgen. Kurz nach 5 auf Antenne Vorarlberg. 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
0: 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Campus

0: Einen wunderschönen guten Morgen mit Antenne Vorarlberg. Und das erwartet euch heute bei uns. Es ist der Würdet ihr lieber Montag. Heute zum letzten Mal in der WM Edition. Am Sonntag ist ja großes Finale. Und deswegen wollen wir von euch wissen, wenn ihr euch entscheiden müsstet, würdet ihr lieber das WM-Finale live mit den Stars in der VIP-Lounge sehen oder den nächsten Urlaub First Class fliegen? Schickt gern Sprachnachrichten rein. Die ersten hören wir ab 5 nach 7.
1: Außerdem, wir, Simon und ich, die Starks, sind auf heute auf Sommertour, wo auch immer ihr seid. Bei einer Grillparty, auf einem Geburtstag am Baden oder auf der Arbeit. Wir überraschen euch persönlich und sorgen für die notwendige Abkühlung. Wir bringen Eis für alle mit. Meldet euch an auf antennevorarlberg.at und wo wir heute als erstes hinkommen, das hört ihr um Punkt 7.
0: Und unser Dialekt ist und bleibt einzigartig. Deswegen wollen wir den so gut wie möglich aufrechterhalten mit dem Antenne Vorarlberg Ländlikon. Welches geniale Dialektwort heute als nächstes reinkommt, hört ihr um 5 nach 6.

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7: So, Hanne. Jetzt startet dann definitiv die nächste Hitzewelle im Ländle. Es war schon ordentlich heiß am Wochenende, aber der Montag, der gast richtig an. Am Nachmittag sind bis zu 35 Grad drinnen. Dazu scheint die Sonne weiter bei meist strahlend blauem Himmel. Da sind nur wenige Wolken dabei. Ja, also wenn das nicht ein Start in die Sommerferien ist.
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8: Im Moment läuft's auf Vorarlbergstraßen. Keine Staus bekannt. Wir wünschen weiterhin gute und sichere Fahrt euch allen.

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1: Einen schönen guten Morgen.
2: Hi.
1: Das Urlaubsgeld ist schon gekommen, aber hey, da stocken wir nochmal auf.
2: Ja, bei der 1.000-Euro-Minute. Beantwortet 10 Fragen in 60 Sekunden richtig und schon gehört die Kohle euch. Ich bin mal jeden Morgen mit euch um 20 vor 8. Und bis dahin üben wir nochmal eine Runde. Vom Freitag in, mit der Runde vom Freitag, in 12 Minuten.
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0: Einen schönen guten Morgen. Und heute hören uns vermutlich noch etwas mehr Leute zu als sonst um die Zeit.
1: Ja, auf jeden Fall. Hey, viele von euch sind gerade auf dem Weg zum Flughafen nach München, Memmingen, Friedrichshafen oder Zürich. Ich bin neidisch. Mhm. Für euch geht es in den hochverdienten Sommerurlaub. Und dazu liefern wir euch jetzt den passenden Sound, der zeigt, dass ihr definitiv schnell genug ankommt. Auch wenn ihr ganz gemütlich fährt. Fast klar.

0: Guten Morgen.
1: Hallo am Montag.
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0: Jeden Morgen um 20 vor 8 rätselt das ganze Ländle gespannt im Auto mit. Schafft es jemand, 10 Fragen in 60 Sekunden richtig zu beantworten? Wenn ja, schenken wir euch 1000 Euro. Und ob ihr es am Freitag geschafft hättet, in der Runde mit der Nicola aus Hohenems, das schauen wir jetzt.
1: Wer spielte Batman in The Dark Knight?
3: Robert Pattinson?
1: Wie heißt Barbies Freund?
3: Ken.
1: Welcher Vogel gilt als Symbol für Frieden?
3: Die Schwalbe.
1: Welcher Fluss fließt durch den Regenzer Wald und mündet im Bodensee?
3: Weiter.
1: Welche Sängerin singt Roar?
3: Katy Perry.
1: In welchem Land wurde Napoleon geboren?
3: In Frankreich.
1: Wie viele Bezirke hat Vorarlberg?
3: Weiter.
1: Welcher Planet wird roter Planet genannt?
3: Der Mars.
1: Wie heißt die Frau von Prinz William mit Vornamen?
3: Kate.
1: Wer gewann die Fußball-WM 2014?
3: Weiter.
1: Welcher Fluss fließt durch den Bregenzer Wald und mündet im Bodensee?
3: Donau.
1: Wie viele Bezirke

0: Herz vor Arlberg. Ha, die Zeit, die Zeit ist um.
1: Die Zeit ist um.
0: Simon, du bist der Schiedsrichter. Was war denn da los?
1: Also, vorneweg einmal, 5 richtige Antworten hat es gegeben, Nicola. Das heißt 50 Euro für dich.
2: Ja, super.
1: Genau, was leider nicht ganz rund lief. Es war aber knapp. Batman hast du leider den neuesten Darsteller genannt. Wir haben den Dark Knight abgefragt, das war der Christian Bale. Genau, das Symbol für Frieden, da wird die Taube gemeint als Vogel. Denn durch den Bregenzer Wald in den Bodensee fließt die Bregenzer Ach. Vorarlberg hat 4 Bezirke und Fußball-Weltmeister 2014 wurde Deutschland.
2: Okay.
1: Ist aber alles in Ordnung, oder? Das sind Fragen, wo man mal nicht wissen darf.
2: Ja, vor allem Fußball.
0: Ja, da gängt's wirklich.
1: Ja, ja, ja.
0: Da gängt's wirklich.
1: Das war's. Also ihr seht, wäre eigentlich ganz einfach. Einfach nur die Ruhe bewahren, so gut es geht. Wir spielen jeden Tag, die Chancen stehen echt gut, dass wir auch mit euch spielen. Deswegen unbedingt anmelden für die 1000 Euro Minute auf Antenne Vorarlberg.at und dann einschalten um 20 vor 8. 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

5.42 Uhr, einen wunderschönen guten Morgen mit Antenne Vorarlberg. Und für alle, die jetzt gleich in die Frühschicht starten, gibt's da ja richtig chillige Beats zum Anfangen von Tom Gregory. Das ist Fingertips für euren Montag.

0: 10 vor 6 und Tene Vorarlberg hier. Einen wunderschönen guten Morgen.
1: Ja, gleich spielen wir euch die mega geniale Neuauflage von Supergirl. Ist ein mega 10er. Lockere Beats zum Aufwachen haben wir auch am Start. Einen coolen 20er von Miley Cyrus, Midnight Sky und natürlich spielen wir euch auch die besten aktuellen Hits. Ihr habt sie euch gewünscht. Gleich um kurz vor 6 wieder die beiden Megastars David Guetta und Jennifer Lopez mit Save Me Tonight.
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10: Mit Tom Flaxen, schöner guten Morgen. Die Feuerwehren Gurtis, Frastanz und Nützidas, die haben gemeinsam am Wochenende einen Waldbrand unterhalb der Gurtisspitze gelöscht. Das Feuer brach schon Samstagabend in einem nur sehr schwer zugänglichen Gebiet aus und fraß sich tief ins Wurzelwerk. Der Polizeihubschrauber Libelle flog deshalb gleich mehrere Löschflüge. Am späteren Abend meldeten die Einsatzkräfte dann aber schon Brand aus. 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

0: Autofahrer brauchen ab heute an gleich drei Stellen ein bisschen mehr Geduld. Auf der Letze zwischen Feldkirch und Frastanz gibt's bis Anfang August Arbeiten an der Wasserversorgung. Die Gegenrichtung von Frastanz nach Feldkirch bleibt aber frei. In Bregenz ist ein Teil der Josef-Hutter-Straße ab heute gesperrt. Die Umleitung über Weidach und die Albergstraße ist eingerichtet. Und in Sonntag gibt's diese Woche die Nacht über immer wieder Sperren auf der Ragala- und Buchbodener Straße. Bargeld hat in Österreich immer noch einen hohen Stellenwert, ja auch wenn öfter mit Karte oder Hände gezahlt wird. Etwa 3/4 der Österreicher begleichen in der Gastro ihre Rechnung in bar, wie eine Market Agent Studie zeigt, und lassen so auch mehr Trinkgeld da. Und die gute Nachricht aus Vorarlberg: Mehr als 100 junge Vorarlbergerinnen und Vorarlberger haben gerade ihr freiwilliges soziales Jahr abgeschlossen. Sie waren etwa in der Kinderbetreuung, im Altersheim oder mit Menschen mit Behinderung im Einsatz. Dafür gab es nun im Winzersaal in Klaus die Zertifikate überreicht. 2/3 der Jungen wollen übrigens weiter in diesem Bereich arbeiten.
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3: Da hat es 17 Grad bei euch in Ludesch bei der Pfarrkirche, 16 in Meiningen und 16 auch in Höchst. Der erste richtige Sommerferientag, der wird nochmal richtig hochsommerlich. Sonne ist von der Früh weg da, aber ab dem Vormittag mischen auch immer wieder ein paar Wolken mit. Dickere gibt es in den Bergen, deswegen kann es am Abend auch mal kurz regnen bei 33 Grad heute. Morgen Dienstag weiter sommerlich, aber da kommen nach der Hitze dann das erste Mal Gewitter mit dazu. Die können den ganzen Tag über auftauchen. Insgesamt bleibt es aber recht trocken.
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4: Auf den Straßen sieht soweit gut aus, keine Staus bekannt aktuell. Wir wünschen weiterhin gute und vor allem sichere Fahrt.
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4: Ja, einen schönen guten Morgen. Die Schule macht Ferien, bei uns lernt ihr trotzdem was. Oh. Welches geniale neue Dialektwort wir in unserem Antenne Vorarlberg Ländlikon aufnehmen. Das wird dann gleich in 6 Minuten.
3: Ja, bis dahin gibt es jetzt erstmal stärkende Beats am Montag von den Imagine Dragons, direkt nach einem der besten aktuellen Hits. Der passt hier perfekt zum Sommer. Save Midnight von David Guetta und J-Lo. 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

0: Einen schönen guten Morgen um 4 nach 6 mit Antenne Vorarlberg.
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0: Ja, weil unser Dialekt einfach so wunderschön ist und wir ihn einfach richtig feiern. Er ist so vielfältig, klingt überall etwas anders und macht uns einfach aus.
3: Ja, wir sammeln die lustigsten, coolsten und ausgefallensten Dialektwörter mit euch auf unserer Homepage. Und Pia aus Hohenheim, sie ist letztens was Hetziges passiert.
4: Ja, ich bin da der Letzte mit ein paar Kollegen und Kolleginnen gemütlich mal am Abend einmal drin gekockelt. Bei dem wird er voll cool. Und zwar schreibt mir da einer von der Seite an, hey, du hast ja einen Bremer-Möckerl. Und ich voll verwirrt, halt gelogert, keinen gefunden, auch schön an der Füße gelogert, an der Hand ihm nichts gesehen. Das will der jetzt von mir.
3: Galla hätte jetzt, also für mich klingt das wie irgendwas auf dem Bauernhof, aber dann noch irgend so einem Körperteil.
0: Am Bremer Möckeler?
4: Ja, sie hat sich dann ausgestellt, dass er meinen Kopf gemeint hat. Oh. Er nennt Möckeler Kopf und ich bin ja auch viel zu schnell unterwegs. Aber das Wort habe ich echt noch nie gehört und er hat es mir dann erklärt, dass man das zu schnell halt altgebräuchlich nur so sieht, dass ein Möckeler

0: am Kopf ist.
1: Krass.
0: Ja. Okay. Haben wir gedacht, vielleicht können wir das mit ins Ländli aufnehmen. Ich finde es total absurd, aber fürs nächste Mal war es.
2: Ich bin so absurd.
1: Ja, okay, ja, nehmen wir wieder auf. Ich darf mich wieder eine Runde schämen, weil ich das Lust noch nicht kenne.
2: Simon, es hat ja gesehen, der altes Dialektwort.
1: Wünsche dir trotzdem einen schönen Tag, Bia.
0: Alles klar, danke schön, euch auch.
1: Wird auf jeden Fall mit aufgenommen in unserem Telefonbuch Ländlikon. Und wenn ihr auch ein Wort für uns habt, dann gern schicken per Sprachnachricht an die 0800 10 36 36.

0: Einen schönen guten Morgen.
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0: Am Sonntag großes Fußball-WM-Finale. Deswegen die Frage, würdet ihr lieber das WM-Finale live mit den Stars in der VIP-Lounge sehen oder den nächsten Urlaub First Class fliegen?
2: Es wird immer weirder mit deiner WM-Frage. Natürlich will ich First Class. Das ist doch ein maximal einmaliges Erlebnis. Was kostet so ein Flug? 20.000 Euro haben wir ja noch nie angeschaut, keine Ahnung. Das wird die feiern.
0: Aber um das geht es, finde ich. Also stell dir vor, du hast live im Stadion mit deiner ganzen Stars in der VIP-Lounge am Montag.
2: Hast du gemeint, der Star schaut die an?
0: Nein, aber es geht um das technische Erlebnis. Ich glaube, da reicht nicht einmal, was, wenn du reich bist. Da brauchst du Vitamin B, weil es so wenige Plätze nur gibt.
2: Ja, ich verstand, was du raus willst. Trotzdem wäre es, also ja gut, wenn jetzt Österreich oder Italien oder so dort wäre, okay, aber so nicht. Wie seht ihr? Schickt gerne Sprachnachricht an die 0800 10 36 36. Die ersten Antworten von euch, die hören wir um 5 nach halb 7 hier.

0: Euro im Topf. Wow, also, wir haben da eine Chance. Mhm. Und mehr News hat Tom Flachs dann gleich wieder für euch um 5:05 in den Antenne Vorarlberg Nachrichten.
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0: 20 nach 6 und schönen guten Morgen.
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20: Wir schauen zu euch nach Bludenz beim Nepomuk-Brunnen. Da hat es 18 Grad, 18 sind sie in Lochau und 16 in Eck. Ja, der erste richtige Sommerferientag, der wird nochmal richtig hochsommerlich. Sonne ist von der Früh weg jetzt da, aber ab dem Vormittag mischen auch immer wieder ein paar Wolken. Mit dickere sind sie in den Bergen, deswegen kann es am Abend auch mal kurz regnen bei 33 Grad heute. Morgen Dienstag weiter sommerlich, aber da kommen dann mit der Hitze das erste Mal

0: Gewitter mit dazu. Die können den ganzen Tag über auftauchen. Insgesamt bleibt es aber oft trocken.
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3: Ja, es ist deutlich ruhiger als noch vor einer Woche. Wir merken die Sommerferien, dementsprechend keine Staus. Kommt gut an.
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3: Hey, einen schönen guten Morgen. Würdet ihr lieber das WM-Finale live mit den Stars in der VIP-Lounge sehen am Sonntag oder den nächsten Urlaub First Class fliegen? Schickt Sprachnachrichten rein, die ersten hören wir in 6 Minuten.
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1: 6.33 Uhr.
2: Guten Morgen.
3: Antenne Vorarlberg, der würdet ihr lieber Montag.
1: Am Sonntag großes Fußball-WM-Finale. Deswegen heute die Frage: Würdet ihr lieber das WM-Finale live mit den Stars in der VIP-Lounge sehen oder den nächsten Urlaub First Class fliegen?
2: Es wird Zeit, dass die WM jetzt nicht vorbei ist. Ich tät natürlich den First Class Flug. Nee, stimmt. Simon, stell dir mal vor, führst du Strecke eine Liga, Bettzeug, Kissen.
1: Ja.
2: Hui, das kostet ja sonst 20.000. Ich weiß
1: viel nicht. Geld auf jeden Fall, aber das kannst du trotzdem. Weißt, wenn du Geld hättest am First-Class-Flug, kriegst du immer. Mhm. Aber ich glaube, so ein Ticket für eine VIP-Lounge beim WM-Finale, da gibt es ja nur begrenzt Plätze. Also ich glaube, auch mit viel Geld brauchst du auch Kontakte, dass du auch nicht kommst. Also ich würde auf jeden Fall das Match wählen am Sonntag in der VIP-Lounge.
2: Bei der WM-Frage nimmst du einfach immer WM. Aus Prinzip. Mhm. Ihr quatscht mit Patricia aus Meiningen.
4: Guten Morgen, Chiara, morgen Simon. Hey. Also ich wäre eindeutig für die First-Class. Weil das wird man, glaube ich, so schnell nicht mehr haben. Mhm. Mit der Familie, mit zwei kleinen Kindern, ist ja klar, natürlich schon super. Und das wäre sicher auch ein Riesen-Highlight für Kinder. Und ja.
2: Ja, der Weg ist das Ziel.
1: Würdet ihr lieber das WM-Finale am Sonntag live mit den Stars in der VIP-Lounge sehen oder den nächsten Urlaub First Class fliegen? Schickt eure Sprachnachrichten rein ins Studio. Die

0: Antenne Vorarlberg hier, 6.41 Uhr, einen wunderschönen guten Morgen am Montag. Und wir sind ja hier eine große Community, aber ab heute lernen wir euch noch besser kennen.
1: Ja.
0: Wir freuen uns immer so, wenn wir uns mal irgendwo sehen, ein bisschen quatschen, ja, und Fotos machen, was auch immer. Ab heute sind die Chiara und ich auf Sommertour. Mit dabei haben wir Eis für alle.
1: Sagt uns einfach auf antennevorarlberg.at, wo ihr uns haben wollt. Im Büro, im Schwimmbad, auf der Geburtstagsparty oder im Bus. Wir kommen überall hin und genau hinhören. Und Punkt 7, da überraschen wir vielleicht ja heute schon euch mit leckerem Eis.

0: 6.51 Uhr, Antenne Vorarlberg, hey. Guten Morgen.
1: Eure Kollegen sind im Urlaub. Ja, wir schnaufen jetzt nochmal gemeinsam durch, bevor es mit der Vertretung losgeht. Naughty Boy und Sam Smith liefern gleich verträumten Pop. Teddy Swims, der lässt euch fühlen, als wärt ihr in einem großen Hollywood-Film und schafft alles. Und Bibi Rexha und Faithless, die pushen so richtig. Das sind die 10er, die 20er und natürlich die besten aktuellen Hits für mehr Musik und mehr Vielfalt nur von Antenne Vorarlberg.
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0: Es ist 5 vor 7.
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24: Mit Tom Flachsen, schönen guten Morgen.
1: Ganz schön viel Glück hatte am Abend ein vollbesetzter Reisebus auf der deutschen A96 auf dem Weg zu uns ins Ländle, nur ein paar Kilometer vor Lindau entfernt. Unmittelbar vor einem Tunnel platzte hinten einer der Reifen und fing Feuer. Andere Autofahrer konnten mit Hilfe von Handfeuerlöschern noch rechtzeitig Schlimmeres verhindern.

0: Alle 33 Insassen blieben unverletzt. Vorarlbergs Autofahrer brauchen ab heute an gleich drei Stellen ein bisschen mehr Geduld. Auf der Letze zwischen Felkirch und Frastanz gibt's bis Anfang August Arbeiten an der Wasserversorgung. Die Gegenrichtung von Frastanz nach Felkirch bleibt aber frei. In Bregenz, da ist ein Teil der Josef-Hutter-Straße ab heute gesperrt. Die Umleitung über Weidach und Albergstraße ist eingerichtet. Und im Sonntag gibt's diese Woche die Nacht über immer wieder Sperren auf der Ragaller- und Buchbodner Straße. Bargeld hat in Österreich immer noch einen hohen Stellenwert, auch wenn immer öfter mit Karte oder Handy gezahlt wird. Etwa 3/4 der Österreicher begleichen auch in der Gastro ihre Rechnung lieber in bar. Und die gute Nachricht aus Vorarlberg, der Murmelweg in Faschina, oder wie ich sage, wird der Murmeleweg, ist ab heute offen. Der Rundweg für Familien ist an die 4 Kilometer lang. Das Murmeltier Franzi führt dabei durch die 7 Spiel- und Quizstationen. Startpunkt ist die Mittelstation, der Staffelalpbahn oder oben mit dem Auto auf der Passhöhe Faschina.
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3: Wir schauen richtig sauber im Frauenmuseum. Das sind 16 Grad 18 bei euch in Weiler und 19 in Bregenz. Und da geht's heute für viele schon am Vormittag Richtung Freibad. Sonne strahlt gerade mit dem blauen Himmel um die Wette. Über den Tag mischen ein paar Schleierwolken mit. In den Bergen sind es ein paar dickere Quellwolken. Regen kommt aber nur vereinzelt am Abend runter bei 33 Grad heute. Morgen Dienstag weiter Hochsommerwetter, aber da steigt dann auch die Gewittergefahr. Also auch untertags brodeln sich einzelne zusammen. Dazwischen und insgesamt gibt es aber viel Sonne.
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4: Aktuell noch keine groben Staus im Ländle. Ihr steht nirgends länger als 5 Minuten. Gute Fahrt.
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4: Morgen! Hi. Es ist jedes Mal so toll, euch zu treffen, mit euch zu quatschen und euch kennenzulernen. Wir sind auf Sommertour und kommen direkt zu euch. Und vor allem bringen wir Eis für alle mit. Meldet euch jetzt an auf antennevorarlberg.at. Und wo wir heute hinkommen zum ersten Mal, das hört ihr hier in 7 Minuten.
3: Ja, und während die Kids in den Ferien noch schlafen, gibt's für euch den Motivationsschub daheim. Das sind Bibi Rexha und Faithless. New Religion, einer der besten aktuellen Hits.

0: 4 nach 7, guten Morgen.
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0: Chiara und ich kommen überall hin, zwar ins Schwimmbad, in die Firma oder auch auf die Grillparty am Abend. Mit dabei haben wir immer Eis für alle.
2: Ja, und lieber Alexander Neckreb, ihr könnt vermutlich in der Bäckerei Lamberts Götzis bei der Temperatur abkühlen, ha?
3: Ja, selbstverständlich, das wäre Oberhammergeld.
2: Ja, dann kommen der Simon und ich vorbei und bringen euch ein Eisle. Wann geht's euch denn?
3: Ja, super. Ja, wir sind am besten Gott.
0: Ja, das müssen die wissen. Wann schaffen die denn?
2: Wann sind denn die meisten Leute?
3: Ja, in der Nacht.
0: Um welche Zeit?
3: Ja, zwischen 4 und 5.
0: Ist jetzt nicht das, was ich mir direkt erwartet habe zum Start. Aber wir haben gesehen, wir können überall rein, egal zu welcher Zeit.
3: Aha.
0: Und das riecht er mir, aber dann geht es halt erst morgen am Morgen.
3: Ist schon einer, das ist ganz gut.
0: Wie viele Leute sind da?
3: Um die 20, 25.
2: Ja, da bringen wir genug mit.
3: So können die einen zweit zuerst.
2: Auf jeden Fall.
3: Ja, bei der Hitze, was wir haben.
2: Ja, wunderbar, lieber Alex, dann kommen wir morgen am Dienstag um 4 Uhr morgen zu euch.
3: Okay, super, danke.
0: Voll gern. Und zu euch kommen wir vielleicht schon als nächstes. Meldet euch jetzt an auf Antenne Vorarlberg.at und dann einschalten morgen wieder hier um 7 Uhr.
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0: Einen schönen guten Morgen.
1: Hey. Antenne Vorarlberg, der würdet ihr lieber Montag.
0: Sonntag großes Fußball-WM-Finale, deswegen würdet ihr lieber das WM-Finale live mit den Stars in der VIP-Lounge sehen oder den nächsten Urlaub First Class fliegen?
2: Also ich nehme natürlich wieder mal das andere, nämlich First Class fliegen. Stell dir das mal vor, Simon, kein Spür, so streck aus, kein Knie.
0: Ja, aber es geht ein paar Stunden, ist es
2: Luxus. Ja, und du willst schnapsen. Wie heißt der FIFA-Präsident?
0: Ja.
2: Gianni, irgendwas?
0: Infantini. Ja. Nee.
2: Telefoniert gleich mit Trump umeinander. Mit Knapsen willst du sitzen.
0: Ja, ist doch gleich. Hauptsache WM-Finale und VIP-Lounge. Die Karte guckt man so sowieso nicht.
2: Du bist so ein Fußballfan, das gibt's nicht.
0: Ja. Ihr quatscht auch fleißig mit Maria Story. Wie siehst es du?
3: Hi, Chiara. Hi, Simon. Also, ich würde das WM-Finale auf jeden Fall in der VIP-Lounge mit den anderen Stars erschauen. Also, das ist so ein Erlebnis, das hast du einfach nur einmal.
0: Ja, schon.
3: Bei uns wird mir richtig gut gefallen. Und das nimmst du einfach mit, das vergisst nie wieder sowas.
0: Ja, finde ich auch.
2: Ein First-Class-Flug vergisst sicher auch nicht.
0: No, stimmt. Würdet ihr lieber das WM-Finale live mit den Stars in der VIP-Lounge sehen oder den nächsten Urlaub First Class fliegen? Schickt eure Sprachnachrichten rein und stimmt mit ab, vor allem in unserer Instagram-Story. Da brauche ich noch Unterstützung, ja. Von denen, die gerne ein kleines WM-Finale sehen hätten. Nächste Runde von euch hören wir dann in einer halben Stunde um 5 nach halb 8 hier auf Antenne Vorarlberg. Schönen Montag miteinander.

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10: Wir messen 18 Grad in Lustenau am Alten Rhein, 19 sind es in Feldkirch und 18 in Laterns. Der Montag, der schaut sich alles vom Wochenende ab. Heute wird es wieder hochsommerlich, Sonne gibt ihr Bestes, nur wenige Schleierwolken sind da dabei. Ideales Freibadwetter heute bei 33 Grad. Ab morgen Dienstag, da stellt sich dann wechselhaftes Sommerwetter ein. Es bodeln sich immer wieder Gewitter zusammen. Auch der Wind mischt auf. Über den Tag bleibt es aber auch großteils sonnig.
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0: Ganz wenig stockt an den üblichen

0: ihr seid aber überall in maximal 5 Minuten durch. Gute Fahrt weiterhin.
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0: Einen schönen guten Morgen.
2: Hallo.
0: Und heute fängt vielleicht eure Glückssträhne an. Schafft das 10 Fragen in 60 Sekunden richtig zu beantworten. Die Fragen sind auf jeden Fall machbar. Die Zeit kann der Knackpunkt werden. Ja, dranbleiben, in 12 Minuten spielen wir nächste Runde bei der 1000-Euro-Minute mit euch.
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0: Einen schönen guten Morgen.
1: Hi.
0: Um 7.34 Uhr.
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0: Am Sonntag großes Fußball-WM-Finale. Ja. Und deswegen heute die Frage, würdet ihr lieber das WM-Finale live mit den Stars in der VIP-Lounge sehen oder den nächsten Urlaub First Class fliegen?
1: Ja, also das ist die letzte Woche mit WM-Edition. Ich nehme natürlich wieder First Class fliegen, weil ich liebe Wegfliegen, aber ich hasse langes Fliegen, weil Krämpfe in den Füßen, ich weiß nicht, die Ahne liegen, der Po tut da, schläft der
0: Ja, es reicht. Ich würde aufs WM-Finale gehen, hundertprozentig. Stell dir vor, einmal im Leben WM-Finale und dann eine VIP-Lounge, wo man sowieso nie
1: drankommt. Das Problem ist, die VIPs, die dort sind, die interessieren mich gar nicht.
0: Um das geht es gar nicht.
1: Doch?
0: Nein.
1: Kann ich würde lieber drunter sitzen.
0: Ihr quatscht auch fleißig mit Christian aus Luschnow.
3: Heile Chiara, heile Simon. Also ich würde viel, viel lieber erste Klasse in Urlaub fliegen, weil da viel mehr Platz und halt den Luxus hättest zum Fliegen. Mit jetzt lieber auch machen, so wie es in der letzten Reihe mit meiner besten Kollegen zum Hocken, weil ich dort sehr viel, viel mehr Spaß hätte als wie mit den Stars in der VIP-Lounge.
1: Siehe ja so, Christian, echt? Simon,
0: verstanden nicht.
1: Wo ist die wichtigste
0: Spieler, gell? Würdet ihr lieber das WM-Finale live bei den Stars in der VIP-Lounge sehen oder den nächsten Urlaub First Class fliegen? Schickt Sprachnachrichten rein und stimmt mit ab in unserer Insta-Story. Die nächste Runde, die haben wir dann in einer halben Stunde um 10 nach 8.
1: Jetzt

0: Einen schönen guten Morgen.
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0: Ja, das ist der Moment, in dem jeder wieder vorm Radio die Antworten richtig laut rausschreien will. Aber unter Zeitdruck ist es eben oft gar nicht so einfach. Beantwortet 10 Fragen in 60 Sekunden richtig, dann habt ihr 1000 Euro mehr am Konto. Wenn nicht, kriegt ihr als Trostpreis trotzdem für jede einzelne richtige Antwort einen Zehner.
2: Ja, und heute hat die Selina aus Lustenau die Chance. Guten Morgen.
3: Guten Morgen, möchte
2: ich. So, bei dir ist alles klar, vor der Spielregeln her?
3: Bei mir ist alles klar, ich bin bereit.
2: Perfekt, Selina, dann starten jetzt deine 60 Sekunden. Welche TV-Serie spielt im Krankenhaus Seattle Grace?
3: Grey's Anatomy.
2: Wie viele Sekunden hat eine Minute?
3: 60.
2: Welcher Vogel kann nicht fliegen und lebt in der Antarktis?
3: Ein Pinguin.
2: In welchem Land liegt die Stadt Malaga?
3: In... Schon weiter.
2: Wie nennt man eine Person, die ein Orchester leitet?
3: Ein Dirigent.
2: Wie heißt das höchste Bauwerk von Paris?
3: Der Eiffelturm.
2: Welche drei Farben hat die Vorarlberger Landesflagge?
3: Weiter.
2: Was ist 7x9?
3: Weiter.
2: Wie heißt die Ehefrau von Schauspieler Tom Holland?
3: Zendaya.
2: Wie nennt man beim Bowling einen Wurf, bei dem man alle 10 Pins umhaut?
3: Strike.
2: In welchem Land liegt die Stadt Malaga?
3: Spanien.
2: Welche drei Farben hat die Vorarlberger Landesflagge?
3: Weiß, rot.
2: Was ist 7x9?
0: Da!
2: Oh. Gott sei Dank hast du alles im Blick, ich bin schon ganz dran.
0: Also da ist brutal zugegangen. Schnell, weiter ist rechtzeitig gekommen und Fragen haben wir fast unabhängig am Schluss hergebracht. Wie ist denn dein Gefühl, Selina?
3: Ja, es ist relativ gut gegangen, besser als gedacht.
0: Besser als gedacht. Ja, du hast es super angestellt. Also wirklich alles, was du gesehen hast, war richtig.
3: Das
0: leider,
3: ist sehr gut.
0: Leider hat nur bei der zweitletzten Frage ohne Farbe gefehlt. Du hast gesagt, rot-weiß, schwarz fehlt. Und 7x9 ist sich gerade nicht mehr ausgegangen, das wäre nur 63 sind.
3: Mein Gott, okay.
0: Aber hey, 80 Euro trotzdem und so eine Leistung muss er zuerst mal herbringen.
3: Ja, super, ja, immerhin, ganz cool.
2: Gut gemacht.
0: Auf jeden Fall, ja. Aber wann werden das nächste Mal alle 10 Fragen richtig beantwortet? Schafft ihr's? Meldet euch an auf antennefahrwerk.at für die 1000 Euro Minute. Nächste Spielrunde morgen früh um 20 vor 8.

0: 10 vor 8. Hey. Guten Morgen mit der Antenne vor Alberg.
1: Die Sonne, die glitzert schon richtig am Himmel her, wie ein Riesendiamant. Und Rihanna, die untermalt das Ganze mit jeder Menge Diamanten und ihrem Mega-Hit dazu, ein Wahnsinnszena. Dann geigt Ed Sheeran mit auf, mit richtig coolem Pop und einem genialen 20er. Und natürlich sind die besten aktuellen Hits am Start. Huntrix geben Vollgas mit Golden gleich um 7:45.
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16: Es ist 5 vor 8.
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17: Mit Tom Flachs und Jana, guten Morgen. Kilometerlanger Stau am Abend drüben auf der deutschen A96 in Fahrtrichtung Lindau. Auf Höhe Wangen platzte einem voll besetzten Reisebus hinten einer der Reifen und fing Feuer. Andere Autofahrer waren mit Handfeuerlöschern sofort zur Stelle. Der 61-jährige Busfahrer und alle seine 33 Fahrgäste aus der Schweiz konnten sich rechtzeitig in Sicherheit bringen. Mehr Zeit einplanen muss man ab heute auch auf Vorarlbergsstraßen. Auf der Letze etwa finden die nächsten 4 Wochen Bauarbeiten statt. Davon betroffen der Verkehr von Feldkirch nach Frastanz. In Bregenz ist seit heute früh die Josef-Hutter-Straße gesperrt. Und in Sonntag gibt's diese Woche Nachtsperren auf der Ragala und der Buchbodner Straße. Ein Souvenir aus dem Urlaub kann schnell mal richtig teuer werden. Davor warnt heute der ÖAMTC, Vorarlberg-Reporter Robin Leiner.
18: Muscheln, Sand oder Steine sind zwar beliebte Mitbringsel, in manchen Ländern ist es aber streng verboten, die mitzunehmen. Das gilt zum Beispiel in Italien, Kroatien, Frankreich oder auch Spanien. Wer da bei der Heimreise oder auch schon beim Einsammeln erwischt wird, zahlt schnell mehrere hundert und teils auch tausende Euro.
17: Richtig teuer wird's, wenn gar verbotene Gegenstände mit über die Grenze genommen werden. Und die gute Nachricht aus Vorarlberg. Ab morgen hat die Stadtbibliothek in Feldkirch auch wieder am Vormittag geöffnet. In den letzten Wochen war die teilweise ja zu, weil die Mitarbeiter da alle Bücher

0: Bücher in den Regalen angeschaut und neu sortiert haben. Jetzt ist im wahrsten Sinne des Wortes wieder alles in Ordnung.
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3: Hey zu einer Fraxan beim Fraxner Lädele, da sind es 19 Grad, 19 auch in Übersachsen und 20 schon in Bregenz. Ja, so langsam sieht man dann schon was von der Sommerbräune, oder? Aber man wird auch mit Sonnencreme braun. 33 Grad gehen sich heute auf, da braucht es die Creme. Dazu viel Sonne und nur harmlose Wolken. Heute, wenn es mal regnet, dann am ehesten kurz am Abend. Morgen Dienstag, da kündigen sich dann nach der Hitze die ersten Gewitter an. Die können sich immer wieder untertags zusammenbrodeln, aber im Großen und Ganzen schaut auch oft die Sonne raus.
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4: Es läuft im Frühverkehr im Ländle. Kein Stau über 5 Minuten. Euch allen gute und sichere Fahrt.
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4: Ja, einen schönen Hi. Guten Morgen. Die Schule macht Ferien, bei uns lernt ihr trotzdem was. Welches geniale neue Dialektwort wir jetzt bald in unser Antenne Vorarlberg Lernlikon aufnehmen, das hört ihr gleich in 6 Minuten.
3: Jetzt lassen wir erstmal den ersten Kaffee auf der Arbeit runter. Deutlich ruhiger heute zum Start in der Urlaubszeit. Dazu dreht er jetzt ganz laut auf zu Huntrix. Das ist Golden, einer der besten aktuellen Hits. Gut, scharf euch am Montag.

0: 5 nach 8.
1: Morgen.
0: Guten Morgen.
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0: Ja, weil unser Dialekt einfach so wunderschön ist und wir ihn einfach richtig feiern. Er ist so vielfältig, klingt überall etwas anders und macht uns einfach aus.
1: Ja, wir sammeln die lustigsten, coolsten und ausgefallensten Dialektwörter mit euch auf unserer Homepage. Und Pia aus Hohenheim, sie ist letztens auch was Hetziges passiert.
4: Ja, ich bin da letztens mit ein paar Kollegen und Kolleginnen gemütlich mal am Abend einmal da reingekockelt. Bei dem Wörter eh voll cool. Und zumal schreibt mir da einer von der Seite da, hey, du hast ja einen Bremer Möckerle. Und ich voll verwirrt, halt gelogert, kein gefunden, hast eh an der Füße gelogert, an der Hand im nichts gesehen. Das will der jetzt von mir.
1: Okay. Hani, also es klingt für mich irgendwie wie sowas auf dem Bauernhof oder so, aber nicht auf Körperteil.
0: Also es hält mir auch nichts.
4: Ja, sie hat sich dann ausgestellt, dass er meinen Kopf gemeint hat. Oha. Er nennt Möckerle Kopf. Und ich bin ja auch viel zu schnell unterwegs, aber das Wort habe ich echt noch nie gehört. Und er hat es mir dann erklärt, dass man das zu schnell halt altgebräuchlich noch so sieht, dass ein Möckerle am Kopf ist.
1: Ja, gut. Ja.
4: Aber man denkt, vielleicht können wir das mit dem Ländli kein Ruf mehr. Ich finde es total absurd, aber fürs nächste Mal war es
0: das. Ja, ist gut. Ich merke es mal. Als Luschner wieder mal was gelernt. Ja.
4: Ehrlich, klar. Dankeschön euch auch.
0: Wird auf jeden Fall mit aufgenommen. Und falls ihr auch noch ein Wort habt fürs Antenne Vorarlberg Ländlikon, meldet euch an auf Antenne Vorarlberg.at oder schickt eine Sprachnachricht an die 0800 10 36 36.

0: 13.08. Guten Morgen.
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0: Wenn ihr euch entscheiden müsstet, würdet ihr lieber das WM-Finale am Sonntag live mit den Stars in der VIP-Lounge sehen oder den nächsten Urlaub First Class fliegen?
2: Also allein nicht nur wegen der Beinfreiheit, nie mit den First Class Flug, je. Mit Fernseh und Kisse und Deck und allem. Ach, das wäre mal was, he.
0: Ich würde auf jeden Fall das WM-Finale auch schon. Und ihr quatscht auch mit Annika aus Andelsbuch.
3: Also ich werde auf jeden Fall für die WM, weil das ist jetzt, dass mein Leben nie wieder vergessen wird. Aber ein Flug, ja, ist ein Flug. Da redet man mal drüber, das Thema Wahl.
2: Ah, ich glaube, den kann ich schon ohne über vergessen, so ein First-Class-Flug.
0: Na, sehr schön, lief wie du, Annika. Danke dir. Würdet ihr lieber das WM-Finale live mit den Stars in der VIP-Lounge sehen oder den nächsten Urlaub First-Class fliegen? Schickt eure Sprachnachrichten rein und stimmt mit ab in unserer Insta-Story. Die Entscheidung folgt dann gleich um 20 vor 9.

0: 20 nach 8. 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
24: Wir schauen zu euch nach Mittelberg beim Tenniscenter. Da hat es 17 Grad, 21 sind es in Lorenz und 20 in Klaus. Die Sonne, die strahlt mit dem blauen Himmel um die Wette. Über den Tag mischen ein paar Schleierwolken mit. In den Bergen sind es ein paar dickere Quellwolken. Regen kommt aber nur vereinzelt am Abend mal runter bei 33 Grad. Morgen Dienstag weiter Hochsommerwetter, aber da steigt die Gewittergefahr. Auch untertags brodeln sich einzelne zusammen dazwischen und insgesamt aber viel Sonne.
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25: Aktuell stockt's nur an einer Stelle im Ländle. In Feldkirch bei der Bärenkreuzung von Frastanz kommen dauert 7 Minuten länger. Gute Fahrt.
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25: Morgen.
26: Hi.
25: Würdet ihr lieber das WM-Finale am Sonntag live mit den Stars in der VIP-Lounge sehen?

0: Ex-Urlaub First Class fliegen. Wie tickt das Ländle am würdet ihr lieber Montag?
1: Das letzte Mal in der WM mit dem Schnee.
0: Die Entscheidung hört ihr in 12 Minuten.
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0: Antenne Vorarlberg hier, einen schönen Montag.
1: Ei, ja, wenn Hollywood-Stars von dir ein Foto machen, dann hat man es wirklich geschafft. Hey. Am Abend das legendäre Wimbledon-Finale im Tennis geschaut. Einfach nur halt auch, um zu sehen, wer denn da alles auf der Tribüne sitzt.
0: Ja, das sind viele, oder?
1: Die Royals, sämtliche Schauspieler, also so die richtig großen Hollywood-Ikonen. Jannik Sinner hat sich ja den Sieg geholt. Und das war so geil, gell? Man sieht dann im Publikum, wie die Schauspieler, so Ben Stiller, nimmt sein Handy, zoomt rein und fotografiert seine Siegesrede und filmt ihn. Hey, wir sind beide auf der Couch, guckt, ob Glitzy dich gesehen. Wenn Ben Stiller ein Foto von dir macht,
0: stell
1: dir
0: das mal vor,
1: den hast du so geschafft.
0: Hey.
1: Oh je,
0: und cool. Ihr startet jetzt gut rein in die neue Arbeitswoche mit Niki Orr und Daisy. Das ist Sunroof auf Antenne Vorarlberg.

0: Einen schönen guten Morgen. Nein.
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0: Würdet ihr lieber das WM-Finale am Sonntag live bei den Stars in der VIP-Lounge sehen oder beim nächsten Flug First Class fliegen?
2: Ich nehme die First Class, bitte. Es kostet so viel Geld.
0: Ich tät auf jeden Fall das WM-Finale. Weil, ja, A, WM-Finale, B, einfach, man hat keine Chance auf solche Karten, das muss man nützen.
2: Also die beste Antwort heute hat für die Tanner via Instagram gear. Ich nehme einfach die First Class und fliege damit zum WM-Finale.
0: Wenn man sich das aussuchen könnte, würde ich das auch machen.
2: Auf Instagram sagen 77% von euch, sie würden lieber beim nächsten Flug First Class fliegen, okay. Sitzen, was auch immer.
0: Klar Verlierer in dem Fall.
2: Ja, und ich glaube, das war's jetzt mit der WM Edition, oder?
0: Ja, ab nächsten Montag wieder normal. Der Würdet ihr lieber Montag, dann auch um 10 nach 6. 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
2: Es ist 8:55.
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3: Mit Dom Flachs und schöner Vormittag. Viele starten dieser Tage ja in den Sommerurlaub. Und wer für die Reise Kaugummi, Sonnencreme oder Überraschungseier mit einpackt, muss aufpassen. Vorarlberg-Reporter Robin Leiner.
4: Das Überraschungsei wird beim Flug in die USA besser noch in Österreich gegessen. Das ist da nämlich streng verboten. Wer nach Singapur möchte, muss unbedingt auf Kaugummis verzichten. Um Dreck zu vermeiden, sind die da nicht erlaubt. Und bei der Reise nach Australien ist es besser, die Sonnencremes dort zu kaufen, denn manche UV-Filter von den Sonnencremes hier sind da verboten.
3: Auch darf man an vielen Stränden weder Muscheln noch Steine sammeln. In manchen Ländern gibt es dafür sogar teure Strafen. Kilometerlanger Stau am Abend drüben auf der deutschen A96 in Fahrtrichtung Lindau. Auf Höhe Wangen platzte einem vollbesetzten Reisebus hinten einer der Reifen und fing Feuer. Andere Autofahrer waren mit Handfeuerlöschern sofort zur Stelle. Der 61-jährige Busfahrer und alle seine 33 Fahrgäste aus der Schweiz konnten sich rechtzeitig in Sicherheit bringen. Mehr Zeit einplanen muss man ab heute auch auf Vorarlbergs Straßen. Auf der Letze etwa finden die nächsten 4 Wochen Bauarbeiten statt. Davon betroffen der Verkehr von Feldkirch nach Fraßnanz. In Bregenz ist seit heute früh die Josef-Hutter-Straße gesperrt. Ebenso ein steiles Stück zwischen Dornbirn und Kähleck. Im Großwalsertal, in Sonntag genauer, gibt's diese Woche Nachtsperren auf der Ragaler- und Buchbodner Straße.

0: Und die gute Nachricht noch aus Vorarlberg. Ab heute ist der Murmelweg, ich tät ja sagen, der Murmeleberg in Faschina geöffnet. Der Familienwanderweg ist um die 4 Kilometer lang. Murmeltier Franzi führt dabei durch die 7 Spiel- und Quizstationen. Startpunkt von oben her ist immer schön bergab die Mittelstation der Staffelalpbahn.
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3: In Götzis am Garnmarkt messen wir 21 Grad, in Schwarzach sind es ebenfalls 21 und das gleiche haben wir auch bei euch in Fussach. Heute gibt's Sonne satt und dazu wird's richtig heiß bei bis zu 33 Grad. Morgen mit bis zu 31 Grad steigt dann die Gewitterfahr ein bisschen an. Am Mittwoch wird's mit Sonne, Wolken und einzelnen Schauer wieder wechselhafter, bevor der Donnerstag dann wieder freundlicher und sonniger wird bei bis zu 30 Grad.
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4: Hey, liebe Autofahrer, ihr habt freie Fahrt durchs Ländle. Kommt gut und sicher an euer Ziel.
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4: Hey, schönen Wochenstart euch. Auf dem Weg zur Kaffeemaschine auf der Arbeit begleitet er uns mit ganz gemütlichen Beats zum perfekten Start in den Montag. Ray Dalton mit Blood Running, das ist einer der besten aktuellen Hits. Lely.

Und Jennifer Ahlberg hier. Bei einer Fußball-WM passiert ja jedes Mal was ziemlich Lustiges. Plötzlich reden auch Menschen über Fußball, die sonst nicht einmal wissen, wer genau auf welcher Position spielt. Naja, selbst wenn Österreich schon ausgeschieden ist, wird in den Büros immer weiter über Aufstellungen diskutiert und fachgesimpelt. Und ganz, ganz ehrlich, spätestens beim Finale sind wir doch sowieso wieder alle dabei, oder? Genau deshalb braucht jede WM auch einen Song, den nicht nur die größten Fußballfans feiern können. Shakira weiß ziemlich gut, wie das geht. Waka Waka hat sie vor 16 Jahren veröffentlicht, danach La La. Und bis heute kennt diese Songs wirklich fast jeder von uns. Jetzt liefert sie uns den mega geilen nächsten Soundtrack für den Fußballsommer. Und der hier ist neu auf unserer Playlist auf Antenne Vorarlberg. Shakira mit

0: 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Die nächste Runde gibt's schon morgen früh bei den Starks am Morgen. In den 30 Minuten Musikmarathon starten wir gleich mit einem der besten aktuellen Hits und der frisch verheirateten Taylor Swift, Opelite.
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0: Angela Vorarlberg hier. Für euren perfekten Start in die neue Woche bekommt ihr von uns gleich einen geilen Hit nach dem anderen. Die Zehner liefern uns einen Track zum Mitsingen mit One Day. Dann gibt's Country Vibes aus den 20ern von Beyoncé. Und natürlich ist auch einer der besten aktuellen Hits für euch mit am Start. Kommt von Star-DJ David Guetta, Gone, Gone, Gone. Das und mehr gibt's gleich nach den News für euch.
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16: Es ist 5 vor 10.
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17: Mit Tom Flachs. Wer im Urlaub Muscheln, Sand, Steine oder Pflanzen sammelt, zahlt schnell mal tausende Euro an Strafe, warnt heute der ÖAMTC. Vorarlberg-Reporter Robin Leiner.
18: Besonders teuer sind da vor allem geschützte Pflanzen. Wer die in Frankreich als Souvenir mitnehmen möchte, zahlt bis zu 150.000 Euro Strafe. In Italien können bis zu 3.000 Euro anfallen, wenn man beim Sammeln von Sand oder Muscheln erwischt wird. Und eine hohe Strafe oder sogar bis zu 5 Jahre Gefängnis bringt das vom Aussterben bedrohte Tier- und Pflanzenarten nach Österreich mit heimzunehmen.
17: Das gilt auch dann, wenn daraus Schmuckstücke oder andere Souvenirs hergestellt wurden. Wer mit dem Zug über den Brenner fährt, muss ab Freitag mehr Zeit einplanen. Denn zum Teil fallen zwischen Innsbruck und Bozen die Fernzüge aus. Der Grund: Bauarbeiten auf italienischer Seite teilen die ÖBB heute vorab mit. Bis Anfang August werden hier Ersatzbusse über den Brenner fahren. Bei einer Schwerpunktkontrolle in Traun in Oberösterreich hat die Polizei einen E-Scooter mit Allradantrieb beschlagnahmt. Auf dem Prüfstand erreichte der E-Scooter sage und schreibe 150 km/h. Erlaubt sind ja maximal 25. Und die gute Nachricht aus Vorarlberg: Alle Badewaschel im Bludenz und Feldkirch können ab jetzt wieder kostenlos Bücher ausleihen zum Baden. Denn das Badebuch der Arbeiterkammer im Waldbad und im Waldblu ist wieder da, pünktlich zum Ferienstart. Den Gratis-Lesestoff gibt's den ganzen Sommer über, immer von 10 bis 18 Uhr.
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19: In Bregenz am Strandbad haben wir 22 Grad, in Alberschwende messen wir ebenfalls 22 und in Bürs sind es 21 Grad. Der Montag zeigt sich halt von seiner schönen Seite, viel Sonne und hochsommerliche 33 Grad. Morgen wird es nochmal heiß, allerdings sind noch ein paar Gewitter möglich. Zur Wochenmitte wechseln sich Sonne, Wolken und etwas Regen ab, bevor ab Donnerstag dann wieder die Sonne das Sagen hat.
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19: Hey zu euch auf die Straßen, es staut in

0: Räderriss von den Baggerlöchern kommend Richtung Passage 22, da braucht er rund 7 Minuten länger. Sonst steht er nirgends über 5 Minuten. Kommt gut und sicher an euer Ziel.
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0: Hi, schönen Montag. Wieso alle Taylor Swift-Fans von ihrer Hochzeit in New York profitieren und vor allem für was ganz Verrücktes und auch Ekliges sie sogar Geld ausgeben. Das erfahrt er gleich in 10 Minuten. Er rüttelt uns jetzt erstmal richtig wach. David Guetta mit einem der besten aktuellen Hits. Gone.

Antenne Vorarlberg hier. Die Swifties in Amerika drehen nochmal komplett am Rad. Die zahlen nämlich 31 Euro für den Müll von Taylor Swifts Hochzeit. Kein Spaß. Travis Casey und Taylor Swift haben ja in New York geheiratet, im Madison Square Garden. Und als die fette Party dann vorbei war, hatte ein Künstler eine crazy Idee und hat einfach den Abfall rund um den Madison Square Garden mit so einer Zange gesammelt, weil er es selber ziemlich eklig fand wahrscheinlich. Und da war wirklich von Zigarettenstummel über Strohhelme, Bierdeckel bis hin zu einem Schwangerschaftstest alles Mögliche dabei. Den Müll hat er dann ganz schön aufgeteilt und verpackt und für 31 Euro pro Müllsack verkauft. Die Swifties haben ihn natürlich nicht im Stich gelassen und er hat am Ende über 1000 Euro damit gemacht. Also das ist wirklich der Wahnsinn, mit was man Hardcore-Fans alles eine Freude machen kann.

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0: 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Und gleich geht's los mit 30 Minuten Musik nonstop und gemütlichen Vibes von Alex Warren mit Fever Dream, einem der besten aktuellen Hits.
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0: Hey, schönen Vormittag euch.
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10: 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Es ist 5 vor 11.
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11: Hier Tom Flachs. Landeshauptmann Wallner hat heute im Gespräch mit Justizministerin Sporer die gestiegene Jugendkriminalität in Vorarlberg angesprochen. Er forderte einmal mehr, die Strafmündigkeit herabzusetzen und die Schweiz als Vorbild zu nehmen. Dort sind Jugendliche schon mit 10 Jahren strafbar. Ihm gehe es aber dabei nicht um härtere Strafen, wie er sagt, sondern um früheres Eingreifen. In Westeuropa hat die letzte Hitzewelle über Zehntausende Tote gefordert. Das zeigen nun die Daten der EU-Gesundheitsbehörde. Reporterin Melanie Weinig.
12: Vor allem für ältere Menschen sind solche Hitzewellen gefährlich, zeigt diese Auswertung ganz deutlich. Mehr als 9000 der zusätzlichen Todesfälle waren über 65-Jährige. Extreme Hitze kann zum Tod führen, indem sie einen Hitzeschlag verursacht oder Herz-Kreislauf- und Atemwegserkrankungen verschlimmert. Das trifft eben vor allem auf ältere Menschen zu.
11: Besonders stark von der Hitzewelle Ende Juni waren die Menschen in Frankreich und Belgien betroffen. Alle großen Autobauer haben jetzt eine Rückrufaktion gestartet, weil manche Fahrzeuge Probleme mit dem Airbag haben. Die betroffenen Kunden wurden bereits über den Versicherungsverband angeschrieben. Der ÖAMTC bietet derzeit eine Online-Abfrage an, um schnell herauszufinden, welche Autos genau in die Werkstatt müssen. Und die gute Nachricht aus Vorarlberg. Mehr als 100 junge Vorarlberger haben gerade ihr freiwilliges soziales Jahr abgeschlossen. Sie waren etwa in der Kinderbetreuung, im Altersheim oder mit Menschen mit Behinderung im Einsatz. Dafür gab es nun im Winzersaal in Klaus die Zertifikate überreicht. 2/3 der Jungen wollen übrigens weiter in dem Bereich arbeiten.
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13: In Dornbirn bei der Enatura sind es 25 Grad, in Koblach haben wir ebenfalls 25 und in Sardeins messen wir 24 Grad. Heute heißt Sommer pur. Strahlender Sonnenschein und Temperaturen bis zu 33 Grad. Da kommt die Sonnenbrille definitiv zum Einsatz. In den nächsten Tagen wird es dann etwas abwechslungsreicher. Morgen können Gewitter dazukommen, der Mittwoch bringt Sonne, Wolken und ein paar Schauer. Und am Donnerstag setzt sich dann wieder freundliches Wetter mit bis zu 30 Grad durch.
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10: Gute Fahrt wünscht 2.

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1: Hey, am Sonntag steigt das große WM-Finale und Österreich ist zwar leider ausgeschieden, aber wer ist denn jetzt euer Favorit und was denkt ihr, wer wird gewinnen? Simon von den Starks am Morgen hatte eine ziemlich starke Meinung dazu. Hört ihr gleich in 10 Minuten. Davor gibt's natürlich einer der besten aktuellen Hits für euch. Party Vibes von David Guetta und Jennifer Lopez mit Save Me Tonight. Schönen Montag euch.

0: Antenne Vorarlberg hier. Die letzte WM war gerade gestartet. Nur noch 4 Teams sind im Rennen. Spanien, England, Frankreich und Argentinien. Und ganz ehrlich, selbst wenn Österreich raus ist, gibt's doch immer noch so die zweite Mannschaft, der man einfach die Daumen drückt, oder? Simon von den Starks am Morgen, wem drückst du denn die Daumen? Erzähl mal.
1: Ja, also ich muss sagen, ich habe da schon meine Favoriten und das sind die Engländer.
0: Warum?
1: Football's coming home. Hätte ich an die letzte WM 1966 gewonnen, vor 60 Jahren.
0: Ja, weil sie es nicht verdient
1: haben. Ja, sicher haben sie es verdient. Gerade jetzt, weil die nächste EM ist ja auch in England.
0: Ja, dann können sie das ja gewinnen. Also.
1: Nein, die müssen als amtierender Weltmeister selbst die EM sein. Das wäre das Oberste.
0: Absolut nicht. Ich bin für Frankreich. Ich drücke denen die Daumen. Und ich bin mir auch sicher, dass sie gewinnen. Aber wenn du das so sicher bist, dass England das home holt, dann wette ich jetzt mit dir. 10 Euro.
1: 10 Euro?
0: Ja, 100%.
1: Passt. Also wenn England gewinnt, kriege ich 10.
0: Ja.
1: Das machen wir.
0: Die Wette gilt.
1: Die Wette gilt.
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0: 5 nach halb 7.
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0: Antenne Vorarlberg hier. Ihr startet gleich in eure wohlverdiente Mittagspause und wir liefern euch noch mehr Musik und mehr Vielfalt dazu. Mit gemütlichen Beats von Lady Gaga aus den 10ern. Die 20er liefern uns 2 in 1. Sängerin und Tänzerin Tate McRae. Und natürlich darf auch einer der besten aktuellen Hits nicht fehlen. Felix Jähn und Jay Hart mit Bright. 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
6: Es ist 11:55.
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7: Mit Tom Flachs. In Bregenz und den Gemeinden drumherum sind seit Jänner weit über 30 E-Bikes zerstört worden. Dabei wurden immer die verriegelten Akkus gewaltsam aus der Halterung herausgebrochen und gestohlen. Nun führten die Ermittlungen von Polizei und Landeskriminalamt zu einem 39-jährigen Deutschen. Sie fanden bei dem Verdächtigen noch weitere Akkus und vermuten deshalb noch mehr Geschädigte. Bislang wurden 36 Fälle zur Anzeige gebracht. Der Gesamtschaden bislang rund 30.000 Euro. Die Spritpreise an den heimischen Zapfsäulen drohen jetzt wieder anzusteigen. Das befürchtet heute Beate Meinl-Reisinger beim Treffen der EU-Außenminister in Brüssel, nachdem die gegenseitigen Angriffe zwischen dem Iran und den USA nun weitergehen. Sie fordert beide Seiten auf, an den Verhandlungstisch zurückzukehren. Wer mit dem Zug über den Brenner will, muss bald mehr Zeit einplanen. Ab Freitag werden zwischen Innsbruck und Bozen nämlich immer wieder Fernzüge ausfallen. Der Grund? Die Bauarbeiten auf italienischer Seite teilen die ÖBB vorab mit. Bis Anfang August werden deshalb Ersatzbusse über den Brenner fahren. Und die gute Nachricht aus Vorarlberg, ab morgen hat die Stadtbibliothek in Feldkirch auch wieder vormittags offen. In den letzten Wochen war die ja teilweise zu, weil die Mitarbeiter alle Bücher in den Regalen angeschaut und neu sortiert haben. Jetzt ist wieder alles, im wahrsten Sinne des Wortes, in Ordnung.
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8: In Feldkirch am Katzenturm haben wir 28 Grad, bei euch in Alltag sind 27 und in Hart messen wir 26 Grad. Heute bekommen wir nochmal einen richtig schönen Sommertag mit viel Sonne und bis zu 33 Grad. Die nächsten 3 Tage bringen dann etwas mehr Abwechslung. Morgen sind Gewitter möglich, am Mittwoch ziehen immer wieder Wolken und Regenschauer durchs Ländle. Aber am Donnerstag wird es dann wieder richtig schön sonnig und angenehm warm.
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9: Hey zu euch ins Auto. Ihr steht an den üblichen Hotspots im Ländle maximal 5 Minuten. Außer in Bregenz am See entlang Richtung Lochau. Da dauert es 6 Minuten. Sonst alles bestens. Kommt gut und sicher an euer Ziel.

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1: Hi. Cremiges und gesundes Sorbet ganz easy zu Hause nachmachen und das ohne irgendwelche komplizierten Küchengeräte. Welcher Trend da gerade auf den Socials unterwegs ist, das verrate ich euch in 10 Minuten. Davor gibt's Musik. Felix Jähn und Jay Hart mit einem der besten aktuellen Hits, Bright.

Montag, Antenne Vorarlberg hier. Erst war es die Wassermelone, jetzt wird die Mango zum Sommerhype. Der neue TikTok-Trend ist nämlich die Mango-Version vom viralen Wassermelonensorbet. Und nachmachen ist richtig easy. Ihr halbiert die reife Mango, holt dann den Kern raus und gebt in dieses Loch vom Kern ein bisschen Milch oder auch Kokosmilch, wenn es noch sommerlicher schmecken soll. Dann vermischt ihr das Ganze mit dem Fruchtfleisch und dann ab ins Gefrierfach damit. Am Ende habt dann richtig cremiges, leckeres und vor allem auch gesundes Mango-Sorbet, das ihr direkt aus der Schale löffeln könnt. Perfekt für heiße Sommertage, finde ich. Also, wenn ihr noch eine reife Mango daheim habt, wisst ihr jetzt, was ihr heute Abend ausprobieren könnt. Es lohnt sich definitiv.

0: Hey, schönen Montag euch. 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Und mit ein bisschen Glück gehört euch übermorgen schon eine Apple Watch. Und wir starten hier gleich mit danzigen Popbeats in den 30 Minuten Musikmarathon. Bibi Rexha mit New Religion, einem der besten aktuellen Hits.
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0: eure Motivation ist vielleicht nicht mehr so ganz on top und die Energie hat auch schon ein bisschen nachgelassen. Aber keine Sorge, die nächsten Hits hier auf Antenne Vorarlberg wirken besser als jeder Koffeinschock. Aus den 10ern gibt's eine geile Throwback-Nummer von Timbaland. Dann kommt die weltweit bekannteste Band aus den 20ern um die Ecke, Coldplay. Und sie darf natürlich auch nicht fehlen. Leonie mit dem perfekten Mindset für den Montag, Don't Worry. Das ist einer der besten aktuellen Hits und den gibt's gleich in 10 Minuten für euch.
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7: Es ist 5:05.
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8: Mit Robin Leiner. Weil es weiter heiß und trocken ist, können Wälder und Wiesen schnell anfangen zu brennen. Der Wildpark Feldkirch reagiert jetzt darauf mit einem absoluten Feuerverbot im Wildpark, im Wald und in der Nähe des Waldes. Neben Grillen ist damit auch das Rauchen verboten. Das soll die Natur und die Tiere schützen. Über 40 E-Bikes hat jemand in Bregenz und Umgebung seit Jänner zerstört. Jetzt hat die Polizei einen möglichen Täter erwischt. Der 39-jährige Deutsche soll immer die verriegelten Akkus aus der Halterung herausgebrochen und gestohlen haben. Weil die Ermittler bei ihm noch mehr Akkus gefunden haben, gehen sie noch von deutlich mehr zerstörten Rädern aus, als bisher angezeigt wurden. Am besten meldet sich deshalb jeder mit einem zerstörten E-Bike so schnell wie möglich bei der Polizei. Finanzminister Markus Materbauer hat Krebs. Die Diagnose hat er heute bekannt gegeben. Er will trotzdem weiter arbeiten und im Amt bleiben. Nur einzelne Termine sollen für die Behandlung verschoben werden. Die soll rund 3 Monate dauern und in Wien stattfinden. Sein Lymphdrüsenkrebs hat sehr gute Heilungschancen, schreibt Materbauer. Und die gute Nachricht aus Vorarlberg. Mehr als 100 junge Vorarlberger haben gerade ihr freiwilliges soziales Jahr abgeschlossen. Sie waren etwa in der Kinderbetreuung, im Altersheim oder mit Menschen mit Behinderung im Einsatz. Dafür gab es nun im Winzersaal in Klaus die Zertifikate. 2/3 wollen weiter in den Bereichen arbeiten.
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9: In Brederis an den Baggerlöchern messen wir 29 Grad, in Hohenems sind es 28 und in Lustenau haben wir ebenfalls 28 Grad. Heute meint der Sommer richtig gut mit uns, Sonne pur und bis zu 33 Grad. Morgen wird es mit möglichen Gewittern etwas unbeständiger. Am Mittwoch wechseln sich Sonne, Wolken und Regen ab, bevor der Donnerstag wieder mehr Sonne und Temperaturen um die 30 Grad bringt.
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9: Hey zu euch auf die Straßen, ihr habt freie Fahrt durchs Ländle. Kommt gut und sicher an euer Ziel.

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1: Hi, wunderschönes Sommerwetter heute. Alle im Büro sind direkt ein bisschen besser gelaunt. Und sie verstärkt das Ganze noch mit ihrem mega positiven Good Vibes Hit Don't Worry von Leonie. Das ist einer der besten

0: Antenne Vorarlberg hier. Und was ist das bitte für ein wunderschöner Sommer hier bei uns im Ländle? Wir genießen die Sonne, gehen an den See, essen Eis oder verbringen Zeit mit unseren Freunden draußen. Doch dabei vergessen wir oft die Menschen, die das überhaupt alles möglich machen. Unsere Bademeister, die Eisverkäufer, die Mitarbeiter in den Strandbädern und viele mehr, die gerade jetzt im Sommer jeden Tag ihr Bestes für uns geben. Während wir entspannen und die Zeit genießen, sorgen sie dafür, dass alles perfekt läuft. Und genau deshalb möchten wir heute einfach mal Danke sagen. Danke für euren Einsatz, eure Freundlichkeit und dafür, dass ihr unseren Sommer zu Hause jeden Tag ein bisschen schöner macht.
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0: Schönen Montag euch. Fleischfans, aufgepasst. Wir suchen diese Woche bei den Antenne Vorarlberg Top 10 die besten Steaks im Ländle. Wo schmeckt das Fleisch am besten? Welches Restaurant achtet besonders auf Regionalität? Und welches Ambiente ist einfach das Allerschönste? Stimmt mit ab und sagt uns euren Favoriten auf antennevorarlberg.at. Die Auflösung gibt's dann am Freitag bei den Starks am Morgen. Und sie sorgt gleich definitiv für richtig gute Laune. Loy mit Red Eyes als Start beim 30-Minuten-Musikmarathon.
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0: Antenne Vorarlberg. Good Vibes gibt's aus den 10ern von Flo Rida. Aus den 20ern kommt Powerfrau Zoe Wees um die Ecke. Und natürlich darf auch einer der besten aktuellen Hits nicht fehlen. Holly Humberstone, To Love Somebody. Das und mehr gibt's gleich nach den News für euch.
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2: Es ist 5:05.
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3: Schönen Nachmittag, ich bin Robin Leiner. Das Sommerwetter sorgt für volle Freibäder und Badeseen, aber auch für eine große Brandgefahr. Weil alles so trocken ist, gilt im Wildpark Feldkirch jetzt ein absolutes Feuerverbot. Grillen oder Rauchen sind dort jetzt komplett verboten, auch im angrenzenden Wald und in der Nähe des Waldes, um Natur und Tiere zu schützen. Über 40 E-Bikes hat jemand in Bregenz und Umgebung seit Jänner zerstört. Jetzt hat die Polizei einen möglichen Täter erwischt. Der 39-jährige Deutsche soll die verriegelten Akkus aus der Halterung herausgebrochen und gestohlen haben. 36 Fälle wurden bisher angezeigt. Allerdings hat die Polizei bei dem Mann noch mehr Akkus gefunden. Sie bittet deshalb darum, dass sich jeder meldet, dem auch das Rad zerstört wurde. Wer beim Einkaufen auf Markenprodukte verzichtet, kann viel Geld sparen. Wie viel hat die Arbeiterkammer jetzt ausgerechnet? Sprecherin Ulrike Weiß über das Ergebnis.
4: Das für uns sehr Überraschende war, dass man da bei so einem Wocheneinkauf bis zu 24 Euro sparen kann, wenn man eben nicht die Markenprodukte wählt, sondern günstigere Alternativprodukte, zum Beispiel die Eigenmarken des Handels.
3: Auf das ganze Jahr hochgerechnet lassen sich so bis zu 1.000 Euro sparen. Und die gute Nachricht aus Vorarlberg. Ab heute ist der Murmelweg in Faschina geöffnet. Der Familienwanderweg ist um die 4 Kilometer lang und Murmeltier Franzi führt dabei durch die 7 Spiel- und Quizstationen. Von der Mittelstation der Staffelalpbahn geht's dann in die Richtung, in die so eine Murmel ohnehin möchte. Immer schön bergab.
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2: Ihr habt 32 Grad in Thüringen beim Lindenplatz, 31 sind es in Schwarzach und in Feldkirch. Ihr habt das Megawetter vom Wochenende mit in die neue Woche genommen. Ein paar Wolken kommen später noch dazu, die Sonne bleibt aber der Chef am Himmel. Der 3-Tage-Trend. Dienstag gibt es erst Regen und Gewitter, ab Mittag ist die Sonne wieder da, bis zu 33 Grad. Am Mittwoch ziehen Gewitter übers ganze Ländle, im Rheintal und am Bodensee lockert es später aber wieder auf. In den Bergen bleibt es unbeständig. Und Donnerstag von allem ein bisschen.
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2: Achtung auf der A14 Richtung Deutschland zwischen Rankweil und Klaus. Da liegen mehrere Kartonteile auf der Fahrbahn. Größere und kleinere, seid ihr besonders vorsichtig. Die Staus in Vorarlberg machen zwar noch Mittagspause, aber es wird auch geblitzt. Und zwar auch auf der A14 Richtung Tirol auf Höhe der Überführung Wolfurt. Danke fürs Melden, Linda.
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2: Schönen Montag. Die Sonne meint's heute richtig gut mit euch. Hoffentlich läuft der Montag mindestens genauso gut. Jetzt Holly Humberstone mit To Love Somebody. Feel Good Pop beim Schaffer.

Happy Montag mit Antenne Vorarlberg. Nach diesem Hitzesommer sind Klimaanlagen fast schon überall ausverkauft. Wer also auf Arbeit eine hat, Jackpot. Da macht ihr gern auch mal eine Stunde länger. Wer keine hat, Eistee schnappen. Passt perfekt zum nächsten Hit. Mark Amber singt in Belong Together, dass Sommer und Eistee einfach zusammengehören. Hört ihr jetzt auf Antenne Vorarlberg.

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0: Egal ob 10er, 20er oder die besten aktuellen Hits, wir haben den Sound für euren Arbeitstag. Rita Ora und Liam Payne bringen euch mit For You zurück in die 10er, der Hit aus dem 50 Shades of Grey Soundtrack. Danach gibt's Energie aus den 20ern mit Ava Max und Whatever. Und Alex Warren liefert den aktuellen Sound mit Fever Dream. 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
23: Es ist 5:05.
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24: Ich bin Robin Leiner. Schönen Nachmittag. Wer beim Einkauf auf Markenprodukte verzichtet, kann im Jahr bis zu 1.000 Euro sparen. Das hat die Arbeiterkammer ausgerechnet. Dafür hat sie einen Wocheneinkaufswarenkorb zusammengestellt mit 20 Produkten aus Markenprodukten und günstigeren Alternativen. Bei jedem Wocheneinkauf lassen sich so bis zu 24 Euro sparen.

0: Sommerwetter sorgt für volle Freibäder und Badeseen, aber auch für eine große Brandgefahr. Weil alles so trocken ist, gilt im Wildpark Feldkirch jetzt ein absolutes Feuerverbot. Grillen oder Rauchen sind dort nicht erlaubt, auch im angrenzenden Wald und in der Nähe des Waldes, um Natur und Tiere zu schützen. Über 40 E-Bikes hat jemand in Bregenz und Umgebung seit Jänner zerstört. Jetzt hat die Polizei einen möglichen Täter erwischt. Der 39-jährige Deutsche soll die verriegelten Akkus aus der Halterung herausgebrochen und gestohlen haben. 36 Fälle wurden bisher angezeigt. Allerdings hat die Polizei bei dem Mann noch mehr Akkus gefunden. Sie bittet deshalb darum, dass sich jeder meldet, dem auch das Rad zerstört wurde. Und die gute Nachricht aus Vorarlberg: Damit die Alpen im Land auch in Zukunft genügend Helfer haben, gibt es am Wochenende eine besondere Aktion. Martin Hager von der Binnenalpe.
1: Für alle, die gerne mal in der Natur mitschaffen wollen, mit abpacken wollen, wir vom Verein zum Erhalt vom Kulturlebensraum der Alpen Haslach und Binnel machen am kommenden Samstag wieder einen Arbeitstag auf der Alp. Und da sind wir um jede helfende Hand froh.
0: Die Anmeldung läuft noch bis morgen, unter anderem über Instagram direkt bei der Familie Hager-Dornbirn.
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4: 32 Grad in Feldkirch und in Nützidas bei der Burgruine Sonnenberg und 30 hat's in Schwarzenberg. Ein paar kleine Wolken mischen sich gerade zur Sonne. Richtig heiß bleibt's trotzdem mit bis zu 33 Grad. Die nächsten drei Tage werden etwas durchwachsener. Dienstag erst Schauer und Gewitter, später wieder Sonne bei bis zu 32 Grad. Mittwoch ähnlich, nur in den Bergen bleibt's länger nass und gewittrig. Und Donnerstag Sonne, Wolken und Gewitter im Mix.
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4: Hallo liebe Autofahrer, keiner meldet euch mehr Blitz an Vorarlberg. Auf der A14 Richtung Tirol auf Höhe der Überführung Wolfurt wird geblitzt. Ansonsten zeigt der Blick aus Ländle freie Straßen. Ich wünsche euch noch eine gute und sichere Weiterfahrt.
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4: Hey am Montag. Wenn die Sonne rauskommt, gibt's für viele nur ein Ziel: das Freibad. Und was gehört dazu? Ja klar, die Portion Pommes. Laut einem Experiment gibt's da sogar einen Trick, wie die noch besser schmecken. Den gibt's gleich. Jetzt Alex Warren mit Fever Dream. Die Portion Sommer aus dem Radio.

0: Schönen Montag auf Antenne Vorarlberg. Sommer und Freibad-Pommes. Einfach ein perfect match. Und es geht angeblich noch besser. Geklaute Pommes sollen tatsächlich leckerer schmecken. Bei einem Experiment mit 120 Leuten wurden gekaufte, geschenkte und geklaute Pommes getestet. Das Ergebnis? Die Pommes, die heimlich vom Nachbarn gesnackt wurden, haben die Tester als knuspriger, salziger und intensiver bewertet. Ob es am Geschmack liegt oder am kleinen Abenteuer, wer weiß. Fest steht, die besten Pommes gibt's sowieso im Freibad.
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0: An alle Schüler, Lehrer und Urlauber, wie sehr seid ihr schon im Ferienmodus? Wenn sich jeder Tag ein bisschen wie Wochenende anfühlt, ist es doch eigentlich der perfekte Sommerzustand. Und für alle, die noch arbeiten, wir packen ein bisschen Feriengefühl in den Montag. Coldplay mit Hymn for the Weekend. Hymne fürs Wochenende. Gleich in den 30 Minuten Musik am Stück auf Antenne Vorarlberg.
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17: Es ist 5 vor 4.
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18: Schönen Nachmittag, ich bin Robin Leiner. Wer beim Einkaufen auf Markenprodukte verzichtet, kann viel Geld sparen. Wie viel, das hat die Arbeiterkammer jetzt ausgerechnet. Dafür hat sie 20 verschiedene Produkte gekauft und die Preise von Markenprodukten und günstigeren Alternativen verglichen. Sprecherin Ulrike Weiß über das Ergebnis.
19: Alleine bei dem Korb mit diesen 20 Produkten summiert sich das bei 52 Kalenderwochen auf 1.000 Euro im Jahr, was man sich wirklich bei einem Wocheneinkauf insgesamt dann sparen kann.
18: Bei jedem einzelnen Einkauf sind das bis zu 24 Euro. Weil es weiter heiß und trocken ist, können Wälder und Wiesen schnell anfangen zu brennen. Der Wildpark Feldkirch reagiert jetzt darauf mit einem absoluten Feuerverbot im Wildpark, im Wald und auch in der Nähe des Waldes. Neben Grillen ist damit dann auch das Rauchen verboten. Das soll die Natur und die Tiere schützen. Finanzminister Markus Materbauer hat Krebs. Die Diagnose hat er heute selbst bekannt gegeben. Er will trotzdem weiterarbeiten und im Amt bleiben. Nur einzelne Termine sollen für die Behandlung verschoben werden. Die soll rund 3 Monate

0: dauern und in Wien stattfinden. Sein Lymphdrüsenkrebs hat sehr gute Heilungschancen, schreibt Martha Bauer. Und die gute Nachricht aus Vorarlberg, auch wenn heute bei der Fußball-WM kein Spiel ist, die Stadt Dornbirn bereitet sich schon auf die Public Viewings vor. Dafür läuft der Aufbau. Morgen und am Mittwoch gibt's auf dem Marktplatz die beiden Halbfinals zu sehen und am Sonntagabend das Finale. Vor den Spielen gibt es im Fahrpark dann auch eine Mini-Fußball-Arena zum Selbstspielen.
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3: 30 Grad sind es in Buch, 32 in Bludenz und knapp 30 hat es in Riefensberg beim Golfplatz. Heute bleibt das Sommerfeeling, auch wenn sich so langsam ein paar Wolken dazu mischen. Ab morgen wird das Wetter etwas launischer. Dienstag erst Schauer und Gewitter, später darf dann wieder die Sonnenbrille raus. Mittwoch bleibt es wechselhaft, besonders in den Bergen sind Gewitter unterwegs. Und Donnerstag geht es genauso weiter. Sonne, Wolken und Gewitter wechseln sich ab.
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3: Gute Nachrichten, ihr kommt gerade ganz ohne Warten durchs Ländle. Weiterhin gute und sichere Fahrt.
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3: Hey am Montag. Seit heute könnt ihr beim Wandern in Faschina was ganz Besonderes erleben. Da dreht sich alles rund ums Murmeln. Ich glaube, das könnte euch richtig gut gefallen. Den Kleinen und den Großen. Also bleibt dran, wir erzählen euch gleich mehr dazu. Taylor Swift versüßt euch jetzt den Nachmittag. Opelite, einer der besten aktuellen Hits.

Schönen Montag mit Antenne Vorarlberg. In Faschina wird seit heute gemurmelt. Also nicht geflüstert, sondern richtig mit Murmeln. Auf dem neuen Murmelweg gibt's Infos rund ums Murmeltier und dazu Holzmurmeln, die Kids dann durch Bahnen und Labyrinthe rollen lassen können. Klingt nach einem richtig süßen Ausflug für Familien. Oder für alle, die beim Wandern einfach mal was Neues sehen wollen. Mit etwas Glück entdeckt ihr unterwegs sogar ein Murmeltier. Und das ist ein wahrer Sommerhit auf Antenne Vorarlberg. Kamrat, Be Mine. Der dreht die Temperaturen nochmal extra hoch.

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1: 3x31 Grad sind es in Frasterns, Fußach und auch in Dornbirn beim Roten Haus. Heute könnt ihr die Sonnenbrille noch gut gebrauchen, auch wenn

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1: 5 Minuten Stop and Go in Rankweil, wenn ihr von Meiningen in Richtung Passage 22 unterwegs seid. Sonst geht's überall schneller durch. Gute Fahrt euch.
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Mit Antenne Vorarlberg sofort informiert, wenn was passiert. Achtung, es hat einen Unfall gegeben, und zwar auf der A14 in Richtung Tirol, auf Höhe Hohenems. Es staut sich bereits zurück, fahrt hier besonders vorsichtig.

0: Neue Woche, neue Mischung. Wir feiern die Vielfalt auf Antenne Vorarlberg. Die Zehner kommen mit Shawn Mendes und seinem Hit There's Nothing Holding Me Back. Olivia Rodrigo ist auch am Start, ganz ohne Gedränge um den Platz in der ersten Reihe. Und für den Feierabend gibt's noch eine Portion Dancepop obendrauf. Bibi Rexha und Faithless mit New Religion. Das sind die Zehner, die 20er und natürlich auch die besten aktuellen Hits auf Antenne Vorarlberg.
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15: Es ist 5:05.
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16: Schönen Nachmittag, ich bin Robin Leiner. Wer beim Einkaufen auf Markenprodukte verzichtet, kann viel Geld sparen. Wie viel, das hat die Arbeiterkammer jetzt ausgerechnet. Sprecherin Ulrike Weiß über das Ergebnis.
17: Das für uns sehr Überraschende war, dass man da bei so einem Wocheneinkauf bis zu 24 Euro sparen kann, wenn man eben nicht die Markenprodukte wählt, sondern günstigere Alternativprodukte, zum Beispiel die Eigenmarken des Handels.
16: Auf das ganze Jahr hochgerechnet lassen sich so bis zu 1.000 Euro sparen. Vier Jugendliche wollten heute in Hohenems möglichst viel aus geparkten Autos klauen. Am frühen Morgen haben sie aus mindestens 7 unversperrten Autos Wertgegenstände gestohlen. Auch bei einigen anderen haben sie versucht, die Türen zu öffnen. Nach einem Zeugenhinweis konnte die Polizei die 14- bis 18-Jährigen festnehmen. Einer hat dabei 2 Polizisten leicht verletzt. Jetzt laufen die Ermittlungen. Die Polizei bittet darum, Autos wirklich immer abzusperren. Bezau soll sein Bezirksgericht behalten. Das hat Landeshauptmann Wallner heute Justizministerin Anna Sporrer bei einem Treffen in Bregenz gesagt. Denn alle 24 Gemeinden im Bregenzer Wald fordern den Erhalt in einer Petition. Aktuell wird darüber diskutiert, ob es wirklich alle Bezirksgerichte in Österreich braucht oder ob kleinere geschlossen werden können. Und die gute Nachricht aus Vorarlberg: Damit die Alpen im Land auch in Zukunft genügend Helfer haben, gibt es am Wochenende eine besondere Aktion. Martin Hager von der Binnenalpe lädt zum Arbeitstag am Samstag.
18: Weil wenn wir ein Wanderparadies und eine schöne alpine Kulturlandschaft für die Zukunft erhalten wollen, dann müssen wir als Gesellschaft zusammenstehen und gemeinsam Herz dafür tun.
16: Die Anmeldung läuft noch bis morgen, unter anderem über Instagram direkt bei der Familie Hager-Dornbirn.
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15: 31 Grad sind es in Brastanz, 30 bei euch in Hart und 31 hat es in Dornbirn beim Roten Haus. Die Wolken ziehen jetzt mehr und mehr zu, die Sonne gibt aber noch nicht ganz auf. Die nächsten 3 Tage zeigt das Wetter dann alle Facetten. Morgen erst Regen.

0: Regen, dann Sonne und bis zu 33 Grad. Mittwoch genauso, nur in den Bergen übernehmen die Gewitter komplett. Und Donnerstag auch ein Mix aus allem.
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0: Nach einem Unfall auf der A14 Richtung Tirol auf Höhe Hohenems staut es sich bereits 7 Minuten zurück. Und in Feldkirch an der Bärenkreuzung geht es aktuell 11 Minuten länger von Liechtenstein kommt. Sonst sehen die Straßen gut aus. Gute Fahrt weiterhin.

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1: Schönen Feierabend. Diese Aktion in Bregenz hat richtig Welle gemacht. Warum eine nackte Frau in einer Glocke über dem Bodensee geschwebt ist, hört ihr gleich bei uns. Jetzt geht's mit Tempo rein in den Feierabend. Bibi Rexha mit Faithless und New Religion.

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1: Schönen Feierabend mit Antenne Vorarlberg. Eine nackte Frau in einer Glocke schwebt über dem Bodensee. Klingt komplett wild, ist aber tatsächlich

0: Kunst. Die Aktion kommt von der Künstlerin Florentina Holziger und hat am Wochenende richtig viele Menschen ans Bregenzer Molo gezogen. Da hat ein Heli die Glocke erst ins Wasser gelassen und danach mitsamt der Künstlerin wieder hochgeholt. Obendrauf gab's Live-Musik und Akrobatik. Also ja, eine ziemlich spektakuläre Nummer im Namen der Kunst. Und das Bodenseeufer war wohl selten so gut besucht.
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0: Die Fahrt in den Feierabend ist doch der beste Roadtrip des Tages. Und noch besser wird's, wenn die Musik stimmt. Dafür sorgen wir jetzt mit 30 Minuten Musik am Stück. David Guetta legt auf Gone, Gone, Gone. Der Sound für euren Heimweg gleich nach Wetter und Verkehr.
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8: Wir messen 31 Grad in Feldkirch, 30 in Schwarzach und auch 30 bei euch in Thüringen beim Lindenplatz. Die Wolken übernehmen jetzt Stück für Stück den Himmel. Und so geht's die nächsten 3 Tage weiter. Morgen wird's dann erstmal nass, später zeigt sich die Sonne wieder, dazu bis zu 33 Grad. Mittwoch geht's wechselhaft weiter, in den Bergen sind die Gewitter am stärksten unterwegs. Und Donnerstag bleibt sommerlich durchwachsen, Sonne, Wolken und Gewitter.
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8: Hi auf die Straßen. In Feldkirch an der Bärenkreuzung geht's 13 Minuten länger von Lichtenstein kommt und auf der L200 sind's 11 Minuten extra von Götzes kommt in Richtung Klaus. Ansonsten kommt ihr überall in unter 10 Minuten durch. Gute und sichere Fahrt.
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0: schönen Abend. Das ist die Anleitung für den perfekten Feierabend auf Antenne Vorarlberg. Man nehme die 10er, die 20er und natürlich die besten aktuellen Hits. Aus den 10ern haben wir gleich Imagine Dragons für euch dabei. Bad Liars. Aus den 20ern läuft Mood, der Hit, der direkt gute Laune macht. Und Miles Smith bringt euch die Sommerbeats ins Auto. Das ist mehr Musik, mehr Vielfalt auf Antenne Vorarlberg.
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9: Es ist 5:05.
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10: Schönen Abend, ich bin Robin Leiner. Weil 4 Jugendliche in Hohenems mehrere Autos durchsucht haben, bittet die Polizei darum, dass jeder sein eigenes Auto kontrolliert und auch immer absperrt. Wer Einbruchspuren bemerkt, ruft am besten gleich die Polizei. Die 14- bis 18-Jährigen haben gezielt nach unversperrten Autos gesucht und sich im Inneren bedient, bis ein Zeuge den Notruf gewählt hat. Die Polizei konnte die Jugendlichen festnehmen, allerdings hat sich einer gewehrt und 2 Einsatzkräfte verletzt. Die Ermittlungen laufen. Bezau soll sein Bezirksgericht behalten. Das hat Landeshauptmann Wallner heute Justizministerin Anna Sporrer bei einem Treffen in Bregenz gesagt. Denn alle 24 Gemeinden im Bregenzer Wald fordern den Erhalt in einer Petition. Aktuell wird darüber diskutiert, ob es wirklich alle Bezirksgerichte in Österreich braucht oder ob kleinere geschlossen werden können. Kein Social Media unter 13 Jahren, das schlagen Experten nun in der EU vor. Für ältere Jugendliche sollen TikTok und Co. zumindest beschränkt werden, wenn die Plattformen sie nicht vor Suchtgefahren, Gewalt und Hasscontent schützen. EU-Kommissionspräsidentin Ursula von der Leyen stellt klar, Eltern sollen ihre Kinder erziehen und nicht Algorithmen.
11: We in Europe believe that parents bring up our kids and not predatory algorithms.
10: Im Herbst soll klar sein, wie aus den Empfehlungen dann EU-Gesetze werden. Und die gute Nachricht aus Vorarlberg, auch wenn heute bei der Fußball-WM kein Spiel ist, die Stadt Dornbirn bereitet sich schon auf die Public Viewings vor, dafür läuft der Aufbau. Morgen und am Mittwoch gibt's auf dem Marktplatz die beiden Halbfinals zu sehen und am Sonntagabend das Finale. Vor den Spielen gibt es im Fahrpark dann auch eine Mini-Fußball-Arena zum Selbstspielen.
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9: 28 Grad in Schwarzenberg, 30 in Feldkirch und auch 30 in Nützidas bei der Burgruine Sonnenberg. Heiter und wolkig am Abend, nur am Montag davon gibt es teilweise Regen. Die nächsten drei Tage bleiben dann durchwachsen. Dienstag erst Schauer und Gewitter, später wieder Sonne bei bis zu 32 Grad. Mittwoch ganz ähnlich, nur in den Bergen bleibt es länger nass und gewittrig. Und Donnerstag Sonne, Wolken und Gewitter im Wechsel.

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2: Es heißt 14 Minuten warten an der Bärenkreuzung in Feldkirch, wenn ihr von Lichtenstein aus unterwegs seid. Und in Hohenems geht's 8 Minuten länger auf der Lustenauer Straße in Richtung Sutterlitt-Kreisverkehr. Ich wünsche euch noch eine gute und sichere Weiterfahrt.

0: Und hier ist Pia Sophie.
1: Schönen Abend. Hollywood-Feeling mitten in Vorarlberg. Ab heute wird bei uns ein neuer Kinofilm gedreht. Wir haben mit dem Produzent und Regisseur Felix gesprochen. Alle Infos rund um den Film Nicht so schnell hört ihr gleich bei uns. Jetzt gibt's Mai Smith mit Stay If You Wanna Dance, einer der besten aktuellen Hits.

0: Hey auf Antenne Vorarlberg, Klappe die Erste. Ab heute gibt's Hollywood-Feeling bei uns in Vorarlberg. Der Film Nicht so schnell startet mit den Dreharbeiten. Felix, du bist Produzent und führst auch Regie. Wie sieht so ein Drehtag bei euch aus?
1: Grundsätzlich gibt's jeden Tag eine Dispo, wo man sieht, wenn man anfängt, wenn die Aufbauten sind, wenn die Schauspieler kommen, wenn die einzelnen Szenen gedreht werden und natürlich auch ganz wichtig, wenn es Mittagessen ist. Am Nachmittag geht es weiter und am Abend ist man fertig. Also im Grunde genommen wie ein Arbeitstag, wo sehr, sehr, sehr straff geplant ist.
0: Und gibt es eine Chance, dass wir bald schon bekannte Schauspieler bei uns im Ländle treffen?
1: Ganz klar mal der Stefan Pohl.

0: Der spielt bei der Toten zum Boden sehr öfters der Gerichtsmediziner. Und der Reinhold Bilgeri hat auch eine Camo-Szene. Das ist jetzt auch noch ein Name, wo man kennt. Unser Hauptdarsteller, wie der Kevin schon gesagt hat, ist der Julian Sark. Der hat auch schon bei einigen Produktionen mitgespielt.
1: Und ansonsten unsere Hauptdarstellerin, die Jessica de Jong, die kommt aus Köln. Und die Miriam Macke-Warnbruster. Und das ist fast schon das Hauptensemble.
2: Danke für die spannenden Insider, Felix. Für euch kommt der Film übrigens 2027 ins Kino. Und das Warten lohnt sich.

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0: Bergen steigt jetzt das Regenrisiko an. Die nächsten drei Tage bleiben wechselhaft. Dienstag erst Regen und Gewitter, später wieder Sonne bei bis zu 32 Grad. Mittwoch ganz ähnlich, nur an den Bergen bleibt es länger nass und gewitterig. Und Donnerstag Sonne, Wolken und Gewitter im Mix.
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0: Rund um die Bärenkreuzung in Feldkirch geht's aktuell etwas länger. Durch den Adetzenbergtunnel zur Bärenkreuzung sind es bis zu 13 Minuten extra und ganze 15 Minuten mehr sind es von Lichtenstein kommt. Sonst sind die Straßen aber frei. Kommt gut an euer Ziel.
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4: Es ist 5:07.
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5: Schönen Abend, ich bin Robin Leiner. Weil 4 Jugendliche in Hohenems mehrere Autos durchsucht haben, bittet die Polizei darum, dass jeder sein Auto kontrolliert. Wer Einbruchsspuren bemerkt, soll sich melden. Die 14- bis 18-Jährigen haben gezielt nach unversperrten Autos gesucht und sich im Inneren bedient, bis ein Zeuge den Notruf gewählt hat. Die Polizei konnte die Jugendlichen festnehmen, allerdings hat sich einer gewehrt und 2 Einsatzkräfte verletzt. Die Ermittlungen laufen. TikTok, Instagram und Co. sollen erst ab 13 Jahren erlaubt sein. Das empfehlen Experten der EU. Ein Gesetz dazu soll im Herbst kommen. Den Tech-Firmen muss ein Riegel vorgeschoben werden, um Kinder zu schützen, sagt Kommissionspräsidentin von der Leyen. Denn teilweise nutzen viele Kinder Social Media bereits 4 bis 6 Stunden am Tag. Das sind hochgerechnet 20 Lebensjahre. Auch in einer Eurobarometer-Umfrage sind 2 Drittel für das Gesetz, weil sie Angst um ihre Kinder haben, vor allem wegen Mobbing im Netz und sexueller Ausbeutung. In Aspach in Oberösterreich hat die Polizei heute ein 4-jähriges Mädchen aus einem überhitzten Auto gerettet. Das Kind war angeschnallt, stark verschwitzt und konnte sich nicht selbst befreien. Die Mutter hatte in der Zwischenzeit jemanden in einem nahen Wohnhaus besucht. Sie wird nun angezeigt. Und die gute Nachricht aus Vorarlberg: Damit die Alpen im Land auch in Zukunft genügend Helfer haben, gibt es am Wochenende eine besondere Aktion, einen speziellen Arbeitstag am Samstag. Martin Hager von der Binnenalpe.
6: Wir freuen uns über jede helfende Hand und würden uns natürlich über die Anmeldung freuen, das Ganze bis morgen, dass wir auch als Erster planen können, dass es für alle genug zu essen und zu trinken gibt. Weil der Transport auf die Alpufer ist sehr kompliziert.
5: Das ist die perfekte Gelegenheit, um mal draußen in der Natur mit anzupacken.
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4: 28 Grad sind es in Buch, 29 in Bludenz und 27 hat es in Riefensberg gemessen beim Golfplatz. Zur Sonne haben sich Wolken gesellt. Ab morgen wird das Wetter etwas launischer. Dienstag erst Regen und Gewitter, später doch dann wieder die

0: Sonnenbrille raus. Mittwoch bleibt's wechselhaft, besonders in den Bergen sind Gewitter unterwegs. Und auch Donnerstag wechseln Sonne, Wolken und Regen.
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0: Hält's euch in das Lenkrad. In Feldkirch staut es sich noch 5 Minuten durch den Adetzenbergtunnel zur Bärenkreuzung. Ansonsten sind die Straßen frei. Gute und sichere Weiterfahrt.

0: Und hier ist Pia Sophie.
1: Schönen Abend euch. Heute heißt es nochmal durchatmen, bevor die letzte WM-Woche startet. Keine FOMO, einfach Netflix an oder mit uns Musik hören. Hier ist Ray Dalton mit Platt.

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3: In Hornems am Schloss messen wir aktuell 29 Grad, 29 Grad auch in Bürs und 30 Grad in Höchst. Im Montafon sieht es heute noch nach Regen aus, sonst bleibt es bei einer Mischung aus Wolken und Sonne. Der 3-Tage-Trend. Morgen bleibt es zwar sommerlich warm, aber es wird wechselhaft. Einzelne Schauer und Gewitter ziehen durch. Am freundlichsten bleibt es im Rheintal. Bis zu 32 Grad sind morgen drin. Der Mittwoch und Donnerstag machen warm und wechselhaft weiter.
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3: Hält's euch auf die Straßen, ihr verliert aktuell nirgendwo mehr als 5 Minuten. Gute Fahrt.
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3: Im Sommer wird schnell heiß. Und das spürt man auch auf den Straßen. 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
4: Ja, heiße Sommernächte stören den Schlaf. Und wer schlecht oder zu kurz schlaft, startet erschöpft in den Tag. Und ein schlechter Schlaf verstärkt wiederum die Erschöpfung am nächsten Tag. Und das ist ganz ein gefährlicher Kreislauf, der direkt auf das Lenkrad wirkt. Dazu kommt, ab 30 Grad sinkt die Konzentrationsfähigkeit messbar, Stress und Aggression steigend. Die meisten Übermüdungsunfälle ereignen sich laut unserer Statistik in den typischen Reisemonaten mit einem ganz klaren Spitzenwert im Juli.
3: Okay, krass. Was machen wir da am besten, damit wir sicher unterwegs sind?
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6: Es ist 7:55.
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7: Mit Alexander Felkon, ja. Wirtschaftsminister Hartmannsdorfer will, dass Österreichs Industrie vom weltweiten Rüstungsboom profitiert. Waffenexporte sollen künftig schneller genehmigt werden. Auch gesetzliche Regeln zur Neutralität will er klarer fassen, damit Firmen wissen, was erlaubt ist und was nicht. Österreich hat vergangenes Jahr Rüstungsgüter um fast 4 Milliarden Euro exportiert. Größter Abnehmer waren die USA. Wer beim Einkaufen zu günstigeren Alternativen wie Eigenmarken der Supermärkte greift statt zu Markenprodukten, kann sich einiges an Geld ersparen, zeigt ein Vergleich der Arbeiterkammer. Sie hat dafür einen Warenkorb mit 20 Produkten zusammengestellt. Bei Billa und Spar etwa lassen sich pro Einkauf bis zu 24 Euro sparen. Der Tipp von Ulrike Weiß von der AK Oberösterreich.
8: Alleine bei dem Korb mit diesen 20 Produkten summiert sich das bei 52 Kalenderwochen auf 1.000 Euro im Jahr, was man sich wirklich bei einem Wocheneinkauf insgesamt dann sparen kann, wenn man statt den bekannten Markenprodukten vielleicht einmal zur günstigeren Alternative greift.
7: Damit der Einkauf generell günstiger ausfällt, empfiehlt die AK immer mit Einkaufsliste einzukaufen und außerdem den Griff zu saisonalem Obst und Gemüse. Das ist meist nicht nur günstiger, sondern auch umweltfreundlicher. Die Förderung für Photovoltaikanlagen sorgt weiter für Kritik. Beim jüngsten Fördercall seien alle Mittel bereits nach 33 Sekunden vergeben gewesen. Von rund 28.000 Anträgen konnten nur etwa 3.000 berücksichtigt werden. Die Elektrotechnikbranche kritisiert das und fordert ein planbareres System. Das Wirtschaftsministerium reagiert und will bei der PV-Förderung nachbessern. Finanzminister Markus Marterbauer hat heute bekannt gegeben, dass er an Krebs erkrankt ist. Bei ihm wurde ein Lymphom diagnostiziert, das aber sehr gute Heilungschancen aufweise. Ab heute wird Marterbauer im AKH Wien behandelt. Die Therapie soll rund 3 Monate dauern. Sein Amt will der Finanzminister aber trotzdem weiter voll ausüben. Einzelne Termine könnten sich aber verschieben.
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9: In Hart am Hafen messen wir aktuell 29 Grad, 28 Grad in Eck und in Schlinzins 29 Grad. Im Großteil vom Ländle bleibt es jetzt am Abend und in der Nacht trocken, im Montafon sind Schauer möglich. Der 3-Tage-Trend, es geht zwar sommerlich warm weiter, aber es sind jetzt dann auch Schauer und Gewitter unterwegs. Morgen dann schon ab der Früh, am freundlichsten bleibt es im Rheintal. Das Thermometer erreicht bis zu 32 Grad. Der Mittwoch und Donnerstag bleiben warm, werden nur leicht kühler, dazu wird es immer wieder nass.
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9: Hält's euch auf die Straßen, ihr habt aktuell freie Fahrt. Kommt gut an.
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